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0: heute das Kribbeln beim Aufstehen am Samstagmorgen. Heute spielt unsere DFB-Elf. Ja, ich freue mich drauf. Wir sind mitten in 10 jetzt am Stück. Brandneue Nummer von Fastball. Gleich jetzt Taylor Swift.
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Sommer, Sonne, Fastboy. Die Jungs aus Berlin haben wieder mal gekocht. Eine Hymne über das Erwachsenwerden und darüber, wie unglaublich schön das Leben eigentlich ist. Mega klingt die Nummer. Rein ins Wochenende, in den Samstag. Beautiful Life, Energy. 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
17: Mit Hanna Messerschmidt. Guten Morgen. Wer zur Abgeordnetenhauswahl in Berlin wahlberechtigt sein will, der muss sich sputen und sich heute spätestens anmelden. Nur wer 3 Monate vor der Wahl offiziell in Berlin wohnt, darf auch abstimmen. Wenn man innerhalb Berlins umzieht, geht die Wahlbenachrichtigung eventuell noch an die alte Adresse.
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17: Die Sommerhitze hat auch Deutschland heute fest im Griff. Laut deutschem Wetterdienst sind im Südwesten bis zu 38 Grad drin.

Später sind hierunter kräftige Gewitter möglich. Die Naturschützer vom WWF warnen vor erhöhter Waldbrandgefahr. Auch Frankreich, Spanien, Großbritannien und die Schweiz ächzen unter der Hitze. Eine große Mehrheit steht dem Neubau von Rechenzentren in Deutschland eher skeptisch gegenüber. Fast 3/4 haben in einer Umfrage für Welt am Sonntag Bedenken. Die häufigsten Gründe unter anderem die Angst, dass die Strompreise steigen könnten und der hohe Wasserverbrauch für die Kühlung der Rechner. Deutschland muss heute zu seinem zweiten WM-Gruppenspiel ran. Gegner am späten Abend deutscher Zeit ist die Elfenbeinküste. Mit einem Sieg im zweiten Spiel hätte das DFB-Team vorzeitig die K.O.-Runde erreicht. Das wird nicht einfach, denn die Afrikaner sind sehr viel stärker als etwa der erste Gruppengegner Curaçao.

0: Flo hier am Samstagmorgen. Was schauen wir heute Abend?
1: Naja, unsere DFB-Jungs, ne? Kann man nur hoffen, dass die nach dem 7:1 noch ein paar Tore übrig haben. Die deutsche Mannschaft kann mit einem Punkt, glaube ich, sogar schon ins WM-16-Finale einziehen. Was für eine verrückte WM-16-Finale. Das ist dann die Turnierphase, in der gefühlt immer noch die halbe Welt mitspielen darf, ne? Egal, wo ihr guckt, ich wünsche euch viel Spaß und einen schönen Samstag. Hier ist Energy.
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0: 10 Hits am Stück. Hi Flo hier. Brandneue Nummer von Flo. Leak It gleich jetzt Miles Smith.
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Mädels hier starten karrieretechnisch gerade so richtig durch. Bei dem fetten Sound aber auch kein Wunder, ne? Flow, es ist Samstagmorgen, hier ist Energy und es scheint die Sonne. Let's go. Gute Laune zum Frühstücken. Flow, Leak It, Energy. 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
15: Einen wunderschönen guten Morgen, ihr Lieben. Ich hoffe, ihr seid wach und ready fürs Deutschlandspiel heute Abend gegen die Elfenbeinküste. Und falls ihr noch keine Pläne habt, dann ab in die Kulturbrauerei mit euch. Da ist nämlich das beste Public Viewing der Stadt. Eigentlich, wenn ihr schon Pläne hattet, dann schnell dahin umdisponieren. Denn die zeigen alle Fußball-WM-Spiele 2026 auf einer 36 Quadratmeter großen Leinwand live, ja. Also man fühlt sich fast wie im Stadion vor Ort. Noch bis 19. Juli, bis zum Finale. Könnt ihr da alle Spiele sehen? Ideal natürlich heute schon. Ganz viel Spaß, wenn es um 22 Uhr Anpfiff heißt.
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17: Mit Hanna Messerschmidt. Guten Morgen. In Berlin-Marzahn startet am Mittag die 7. Pride Parade. Der Konvoi unter dem Motto Sichtbarkeit ist Widerstand beginnt auf der Allee der Kosmonauten unweit des S-Bahnhofs Springpfuhl. Ende des Marschs ist dann am frühen Nachmittag der Viktor-Klemperer-Platz. Dort gibt es bis zum frühen Abend Bühnenprogramm.
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17: Deutschland schwitzt weiter unter der großen Hitze. Im Südwesten sind laut Deutschem Wetterdienst bis zu 38 Grad drin. Später kann es mancherorts kräftig gewittern. Der WWF ruft wegen erhöhter Waldbrandgefahr zu Vorsicht in der Natur auf. Zum Abschluss des EU-Gipfels in Brüssel ist es ums Geld gegangen. Die Mitglieder hatten über den nächsten Haushalt beraten. Eine Einigung gab es bei diesem Treffen nicht. Der aktuelle Vorschlag sei aus deutscher Sicht unbezahlbar, sagte Kanzler Merz. Deutschland zahlt von allen EU-Staaten das meiste Geld in die Gemeinschaftskasse ein. Bei der Fußball-WM hat das US-Team den Einzug in die K.O.-Runde klargemacht. Die Türkei und Haiti sind dagegen raus. Die USA besiegten Australien 2:0. Die Türkei musste sich Paraguay mit 0:1

0: Was ein Wetter, ne? Ah, hoffentlich wird das auch beim nächsten Festival so.
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0: Sehr schön. Sarah Larsen mit dabei. 21.

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Er ist zwar auf Insta, hat auch 4000 Follower, ist aber auf keinem einzigen Video oder Foto dort selbst zu sehen, weil Sam Harper sagt, wie ich aussehe, ist völlig egal. Wichtig ist meine Musik, meine Stimme. Und die ist schön. Das hören wir uns jetzt an und überzeugen uns. Sam Harper mit Glockenbach. 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

0: uns verraten, sie mag es nicht, wenn man mit so, mit so Plastik.
1: Das ist wie, wenn Leute mit, so, mit Fingernägeln über so eine Tafel kratzen. Ist es für mich so Zellophanpapier oder so Plastikverpackung?
0: Aha, mal extra aus dem Müll gekramt.
2: Ja. Hättest du uns vielleicht niemals sagen dürfen.
1: Wirklich, ihr seid so fiese Kollegen. Habt ihr auch so welche? Können wir tauschen? Wollt ihr meine Kollegen haben? 030-26-1235. Ich tausche, Kollegen. Hört jetzt auf, Männer.
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14: Mit Hanna Messerschmidt. Guten Tag. In Berlin gibt es heute und morgen einen Tag der offenen Tür der Bundesregierung. Das Motto lautet, das kann Deutschland. Einmal das Bundeskanzleramt von innen sehen, ins Umweltministerium spazieren oder im Bundespresseamt hinter die Kulissen schauen. Einen Ausweis oder einen Pass sollten Besucher dafür dabei haben.
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14: Die Sommerhitze hat auch Deutschland heute fest im Griff. Laut deutschem Wetterdienst sind im Südwesten bis zu 38 Grad drin. Später sind hier unter kräftige Gewitter möglich. Die Naturschützer vom WWF warnen vor erhöhter Waldbrandgefahr. Auch Frankreich, Spanien, Großbritannien und die Schweiz ächzen unter der Hitze. Zum Tag der Verkehrssicherheit heute fordert der ADFC, dass mehr für den Schutz von Fahrradfahrern getan wird. Unter anderem durch breitere Radwege und übersichtlichere Kreuzungen, denn da passieren immer noch die meisten Radunfälle. Blamage für die Türkei bei der Fußball-WM. Die Türken verlieren mit 0:1 gegen Paraguay und sind damit raus. Haiti scheitert mit 0:3 an Brasilien und ist ebenfalls ausgeschieden. Anders die USA, die feiern mit einem 2:0 den Einzug in die K.O.-Runde. Und Marokko schlägt Schottland mit 1:0.
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0: Mehr Musik, brandneue Nummer von Austin, gleich The Art of Letting Go, jetzt Alex Warren.
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Und schöner könnte das Leben für Energy Star Austis gerade nicht sein. Sie erwartet ihr erstes Baby. Von uns an der Stelle nochmal ein fettes herzlichen Glückwunsch. Gefeiert wird mit ihrer brandneuen Nummer, The Art of Letting Go. Schönes Wochenende. Hier ist Energy. Austis.

0: einkaufen, ne? Muss man ja ab und zu mal in den Supermarkt. Hab mich okay. angestellt. Und auf einmal sagt die Kassiererin so zu mir: Oh, das Kokoswasser. Können Sie mir das vielleicht auch holen?
1: Hat die Kassiererin zu dir gesagt?
0: Nein, das
1: ist nicht passiert.
0: Ich natürlich also komplett, weil ich verwirrt war. Ja, okay. Ich wusste selber nicht mehr, wo es stand. Das heißt, ich bin dann durch den halben Supermarkt nochmal rumgeirrt, hab der Frau dann einfach das Kokoswasser geholt. Jetzt habe ich schon überlegt, bringe ich ihr einfach
1: immer
0: nächstes
1: extra
0: Mal
1: was mit.
0: Einen Kaffee mit,
1: beste Freundin,
0: damit die Maus nicht verdurstet.
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9: Mit Hanna Messerschmidt. Guten Tag. In Berlin-Marzahn startet am Mittag die 7. Pride Parade. Der Konvoi unter dem Motto Sichtbarkeit ist Widerstand beginnt auf der Allee der Kosmonauten unweit des S-Bahnhofs Springpfuhl. Ende des Marschs ist dann am frühen Nachmittag der Viktor-Klemperer-Platz. Dort gibt es bis zum frühen Abend Bühnenprogramm.
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9: Das Wohngeld soll gekürzt werden. Sehr bitter, aber nicht anders machbar, sagt Bauministerin Huberts. Sie begründete die Pläne in der Rheinischen Post mit der schlechten Finanzlage. Ein Drittel der Haushalte wird künftig komplett leer ausgehen. Bund und Länder wollen so 2 Milliarden Euro sparen. Deutschland schwitzt weiter unter der großen Hitze. Im Südwesten sind laut deutschem Wetterdienst bis zu 38 Grad drin. Später kann es mancherorts kräftig gewittern. Der WWF ruft wegen erhöhter Waldbrandgefahr zu Vorsicht in der Natur auf. Bei der Fußball-WM ist die Türkei ausgeschieden. Auch im zweiten Gruppenspiel gab es eine Pleite. 0:1 gegen Paraguay trotz langer Überzahl. Auch Haiti ist nach einem 0:3 gegen Brasilien raus. Marokko schlug Schottland mit 1:0. Die USA besiegten Australien mit 2:0 und sind damit in der K.O.-Runde.

0: Energy am Samstag. Flo hier, hi. Bei den Temperaturen denkt man doch, eiskalte Dusche ist die Rettung. Sagen Forscher, kalte Duschen kühlen nicht ab, zumindest nicht nachhaltig. Also sobald man da wieder trocken ist, steigt die Körpertemperatur und da haut es einem den Dampf raus. Kennt man irgendwie auch, ne? Was hilft, sind lauwarme Duschen oder die Tiefkühlpizza vorm Essen nicht backen. Oder den netten Bofrostmann fragen, ob er mal mit um den Block fahren darf. Günstigste Version zum Abkühlen immer noch, sich nackt an den Zaun stellt, den Nachbarn bitten, ob er mal kurz den Gartenschlauch draufhalten kann. Hey, genießt den Samstag.
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1: Auch am Badesee oder vielleicht beim Einkaufen immer mit dabei. Mit der kostenlosen Energy App holt sie euch. Wir sind mitten in 10 Hits am Stück. Keiner spielt mehr Musik. Chris de Serenity gleich mit neuer Nummer Good Old Days. Und jetzt Juste und Jack Style.

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Lebensfreude, Sommer, Sonne, Energy und der Soundtrack für den Badesee oder egal, was ihr heute macht, hoffentlich irgendein kurzes, kühles Plätzchen, also kurze Hose, kühles Plätzchen. Chris de Serendi jetzt, neue Nummer, Song über wie schön die Zukunft werden kann, sobald man endlich aufhört, der Vergangenheit nachzutrauern. Drittes Radio auf, Good Old Days, Energy, immer die besten neuen Hits.

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4: Ja, und damit wünschen wir dir ein schönes, ja hoffentlich sonniges Wochenende. Heute Abend wird hier wieder gekickt. Hoffen wir mal, dass die Deutschen den zweiten Gruppensieg erreichen. Du gewinnst jetzt hier bei uns live im Radio, bevor es heute Abend losgeht. 100 Euro netto und steuerfrei. 100 Euro WM-Geld kriegst du jetzt live hier im Radio, wenn du weißt, was das hier für eine Fernsehsendung ist. Achtung! Boah, wenn das überhaupt noch jemand kennt. Was ist das für ein TV-Klassiker? Ja, weiß das wer? Gibt's dafür jetzt am Samstagvormittag 100 Euro und das ist die Gewinnernummer, die 0137 90 30 200. 0137 90 30 200. 50 Cent aus allen deutschen Netzen, vorher noch ein paar Regeln. Mitmachen bitte ab 18, an Minderjährige werden keine Gewinne ausgezahlt. Jeder Anruf kostet 50 Cent aus allen deutschen Netzen. Bitte darauf achten, dass nicht jeder Anruf, der Kosten produziert, auch automatisch ins Studio gelangt. Gewinnchancen im Leitungsspiel 1 zu 200.000. Parallel dazu kann die Redaktion jederzeit ausgewählte Anrufer per Zufallsprinzip direkt ins Studio durchstellen. Die Teilnahmebedingungen sind auf cashquiz.de zu finden. Dort sind dann später auch alle Lösungen und Gewinner notiert und ein Spiel dauert maximal bis Sendungsende. So, wir starten hier in den WM-Countdown. 100 Euro kannst du gewinnen, live im Radio, wenn du weißt, was das hier ist. Weiß nicht, ob das überhaupt noch jemand kennt. Bin sehr gespannt. Es gibt dafür, wie gesagt, 100 Euro zu gewinnen. Live hier im Radio unter der 0137 90 30 200. 0137 90 30 200. Für 50 Cent aus allen deutschen Netzen. Mit Leitung 3 bist du live bei uns in der Show. Und live hier in der Show ein Mann, der ist ja deutlich älter als die Sendung, die wir hier heute suchen, der Carsten. Ich grüße dich.

0: Ich. Ja, ja, ist schon richtig so. Geht ja schon wieder gut los hier.
1: Ja, ja, na
0: fantastisch.
1: Klar.
0: Obwohl das eigentlich, das macht ja immer der Spielechef, der sucht das aus. Und der geht immer von sich aus.
1: Das ist
0: ne?
1: wohl wahr.
0: Der geht von
1: ja.
0: sich aus und denkt, das müssen ja alle kennen, weil ich kenne das ja auch noch. Aber dass er 120 Jahre alt ist, das ist natürlich, ne, aber gut.
2: Gehen Grüße raus an dieser Stelle. Und ein kleiner Tipp, der Torben bei einer vorhergehenden Sendung nämlich schon mal da und meinte dabei das.
3: Torben, wir brauchen auf jeden Fall jetzt hier die richtige Lösung. Was ist es denn nun für eine Fernsehsendung?
4: Ja, die Pippi. Die Pippi Langstrumpf.
3: Die Pippi Langstrumpf. Also
4: ja.
3: ich mache dir jetzt die Pippi Langstrumpf nicht vor, wie die klingt, die Melodie. Aber nee, das stimmt nicht. Pippi Langstrumpf klingt anders.
0: Hey, gut so, dass du es nicht vorgemacht hast. Sehr gut.
3: Wohl wahr, aber es geht ja nochmal hier drum. Lass uns bitte nochmal durchstarten, weil ich möchte das jetzt hier nicht so hängen lassen. Ist es okay, Carsten?
0: Komm, mach mal. Auf Gott geht's. 100 Euro für die richtige Antwort.
2: Jawohl, 100 Euro gewinnst du. Live, netto, steuerfrei an diesem WM-Samstag. 0137 90 30 200. Das ist nicht Pippi Langstrumpf, nein. 0137 90 30 200. 50 Cent aus allen deutschen Netzen. Und da klingelt schon wieder live durchgestellt mit dem Chance-Button. Hallo?
5: Hallo, hier ist Ramona.
2: Ramona,
5: hallo.
2: Was kommt raus?
5: Löwenzahn.
2: Und das ist natürlich richtig. Herzlichen Glückwunsch, 100 Euro gewonnen. Und damit machen wir auch direkt weiter mit den nächsten 100 Euro, die du live hier im Radio gewinnen kannst an diesem WM-Samstag. Was ist jetzt das? Aha. Also einfacher wird's heute nicht, das stellen wir fest. Also es ist auch eine Fernsehsendung, aber wer weiß denn noch, was das hier ist, bitte? Und wer da eine Idee hat, naja. Die nächsten 100 Euro kannst du hier gewinnen, live unter der 0137 90 30 200 0137 90 30 200 50 Cent aus allen deutschen Netzen. Wir sind hier im WM-Countdown.
0: Ja.
2: Und ganz Countdown-mäßig kannst du auch wirklich drauf warten, bis das Geld bei dir auf dem Konto landet. Das ist nämlich sehr zeitnah, ne?
0: Ja, um in dem Bild zu bleiben, es wird weltmeisterlich schnell auf eurem Konto sein. Heute Nachmittag per Echtzeitüberweisung.
2: Jetzt geht's aber hier drum. Was ist das? Also noch vor Anpfiff heute Abend um 21 Uhr, bevor die Deutschen wieder spielen, hast du die 100 Euro garantiert schon auf dem Konto. Das können wir noch mal so sagen, ne?
0: So ist es. Aber es ist 22 Uhr. Muss ein bisschen länger wach bleiben. Deswegen musst du ein bisschen mehr Cola kaufen.
2: Oha.
0: Oder kannst du ja mit dem Geld.
2: Naja, da wird's heute, reicht's nicht beim doppelten Espresso. Also nochmal, was suchen wir hier bitte? Was ist das für eine Fernsehsendung? Wenn das jemand kennt, dann ran an die Buletten. 100 Euro kann man gewinnen, netto und steuerfrei. Aber bitte auch nicht wie Björn machen. Der war auch schon mal in der vorhergehenden Sendung. Da meinte das.
6: Was hast du raus?
7: Das ist der rosa-rote Panther.
6: Oh, aha.
8: Aha.
6: Gute Idee, finde ich.
8: Na, dran, aber doch vorbei.
6: Tut mir leid, Björn.
8: Sorry.
0: Nein, doch.
2: Kindheitserinnerung hoch, ne? Aber es ist nicht der rosa-rote Panther. Stimmt nicht.
0: Mm-mm, leider nein. Du, ich lege mal einen Huni drauf. 200 Euro.
2: Echt?
0: Und auch dieses Geld ist heute Nachmittag schon auf dem Konto.
2: Also,
0: wir verdoppeln.
2: Die WM-Party wird sehr üppig heute Abend, das können wir mal festhalten. Es geht hier drum. Was ist das für 200 Euro? So, wir haben gehört, rosa-roter Panther. Ja, stimmt, hätte sein können. Ist es aber nicht. Wer kennt's? 0137 90 30 200. Wir sind in unserer WM-Countdown-Show. Du kannst 200 Euro WM-Geld gewinnen unter der 0137 90 30 200. 50 Cent aus allen deutschen Netzen mit Leitung 3. Bist du auch wirklich live bei uns in der Show?
0: Mhm.
2: So wie Ramona. Jetzt kommst du bitte zu uns. Und also wenn das noch jemand kennt, dann bitte jetzt. Astrid war auch schon mal in einer anderen Sendung. Da meinte das.
3: Was hast du raus, bitte?
9: Bugs Bunny.
3: Oh Mann, Astrid, ich hätte es dir so gegönnt. Das ist leider auch nicht richtig.
2: Ja, kenne ich auch. Bugs Bunny, habe ich geliebt, aber
0: absolut.
2: Ist nicht die Sendung, die wir suchen, liebe Freunde. Ich weiß, heute super heiß und dann auch noch WM-Spiel. Es wird schwierig heute, sind wir uns alle bewusst. Was machen wir, Carsten? Abbrechen,
0: also,
2: nächstes Spiel?
0: Ich versuche es mal mit ein bisschen Motivationsgeld. Wir verdoppeln nochmal. 400 Euro für die richtige Antwort gibt's jetzt für euch. 400 Euro jetzt.
2: Boah, krass. Okay, also wir waren bei 100 Euro. Für den hier, es geht jetzt um 400 Euro. Die gewinnst du. Das Geld wird rausgehen. Wer weiß, was das ist? Dann bitte jetzt 400 Euro mitnehmen am WM-Samstag unter der 0137 90 30 200 0137 90 30 200 50 Cent aus allen deutschen Netzen mit Leitung 3. Carsten, kommt man ja auch wirklich live zu uns in die Show.
0: Na ja,
2: da gibt es keine Umleitung irgendwo anders hin, ne?
0: Nee, mit Leitung 3 direkt rein, also kein Anrufbeantworter, ja. Kein Rückruf oder Callcenter oder so, sondern wirklich dann direkt rein, ja, absolut.
2: Wer schnappt sich das WM-Geld von

0: 400 Euro. Nochmal, am 20. Juni, also heute, der Tag, wo die deutsche Nationalmannschaft ihr zweites Gruppenspiel bestreitet, an diesem Tag noch hast du die 400 Euro zu deiner freien Verfügung auf deinem Konto, wenn du weißt, was das hier ist. Boah, für 400 Euro, man muss es erst mal wissen, das ist schon echt lange her, ne?
1: Das ist wohl wahr, boah. Deshalb gebe ich jetzt auch noch mal einen 100er als weltmeisterlichen Bonus obendrauf für noch ein extra Eis heute Nachmittag vorm Spiel. 500 Euro, jetzt.
0: Ob er nicht schon verdoppelt hätte? Okay, es geht um 500 Euro WM-Geld. Jetzt zu gewinnen. 500 Euro, kein Quatsch, unter der 0137 90 30 200. Aber jetzt bitte schön gerne auflösen unter der 0137 90 30 200. 50 Cent aus allen deutschen Netzen. 500 Euro gewinnst du hier, live, jetzt.
1: Ja.
0: Aber nicht Melli, die war in der vorhergehenden Sendung da, meinte das.
2: Ja, sag mal die Antwort. Okay, mach mal.
3: Ja, das ist hier Speedy Gonzales, die schnellste Maus von Mexiko.
4: Ich glaube, Mandy, du bist die schnellste Maus.
2: Ich glaube, du bist die schnellste Anruferin, die wir jemals hatten mit der schnellsten Antwort. Speedy Gonzales ist es aber trotzdem leider nicht du. Es tut mir leid.
0: Boah, jetzt wird es richtig abstrakt. Also Speedy Gonzales sagt mir auch noch was, aber ist schon elendig lange her.
1: Speedy B, Speedy Bo.
0: Ich glaube, lass es uns vielleicht wirklich abbrechen, weil ich weiß nicht, das Wetter spielt heute total gegen uns, Fußball spielt gegen
1: uns. Ich verstehe dich. Aber das Ding ist, diejenigen, die es wissen, die sagen dann doch, deshalb, pass auf, ich lege jetzt nochmal einen 100er drauf, 600 Euro. Mhm. Und das Geld ist heute Nachmittag auf eurem Konto. Also, 600 Euro ab jetzt.
0: Ich bin gespannt, wer es raus hat überhaupt. Nochmal, es geht um diese Sendung hier. Was ist das für eine Sendung? Und wer das raus hat, wählt bitte jetzt für 600 Euro die 0137 90 30 200. Das Geld wird rausgehen. 600 Euro unter der 0137 90 30 200. 50 Cent aus allen deutschen Netzen. Mit Leitung 3 bist du live sofort bei uns in der Show. Mitmachen bitte ab 18. An Minderjährige werden keine Gewinne ausgezahlt. Jeder Anruf kostet 50 Cent aus allen deutschen Netzen. Bitte darauf achten, dass nicht jeder Anruf, der Kosten produziert, auch automatisch ins Studio gelangt. Gewinnchancen im Leitungsspiel 1 zu 200.000. Parallel dazu kann die Redaktion jederzeit ausgewählte Anrufer per Zufallsprinzip direkt ins Studio durchstellen. Die Teilnahmebedingungen sind auf cashquiz.de zu finden. Dort sind dann später auch alle Lösungen und Gewinner notiert. Und ein Spiel dauert maximal bis Sendungsende.
1: So, wir stellen fest, es ist immer noch keiner da, Carsten. Das ist richtig, es ist noch kein Klingeln. Und darum, das Thermometer steigt und der Gewinn steigt auch. Folgendes. 750 Euro.
0: Echt?
1: 750 Euro heute für euch aufs Konto. Das ist der Hitzebonus.
0: 750 Euro live im Cash-Quiz zu gewinnen. Das Geld wird rausgehen. Wer weiß, was das hier ist, gewinnt das Geld unter der 0137 90 30 200. Das ist wirklich die Gewinnernummer. Nur für denjenigen, diejenige, die ja weiß, was hier rauskommt, was das für eine Sendung ist. 0137 90 30 200. 50 Cent aus allen deutschen Netzen mit Leitung 3. Bist du live hier in der Show? Und nochmal die Frage, wer weiß, was das hier ist, der kommt bitte zu uns. So wie Tanja, die war nämlich in einer anderen Sendung schon mal da und meinte das.
2: Was ist deine Lösung, bitte?
3: Ich glaube, es ist das Dschungelbuch.
2: Das Dschungelbuch? Oh Gott, ich habe das Dschungelbuch ehrlich gesagt nie gesehen.
5: Nee, Mirko, da bin ich auch raus, keine Ahnung.
2: Aber ich kann dir leider nur so viel sagen, es ist falsch.
0: Es ist nicht das Dschungelbuch. Eine ganz normale Fernsehsendung. Ist es nicht der Punkt jetzt, wo wir abbrechen sollten, Carsten?
1: Wir dürfen es nicht machen, sonst gibt es Ärger mit dem Spielechef. Folgendes, ich lege jetzt wirklich, also jetzt gebe ich nochmal alles für euch. Ich lege euch jetzt hier 1.000 Euro rein ins Spiel. Und das Geld ist heute Nachmittag auf dem Konto. Es ist ohne Quatsch per Echtzeitüberweisung. Ich meine es ernst, das ist wirklich auch. Also 1.000 Euro jetzt drin, heute Nachmittag auf eurem Konto.
0: 1.000 Euro jetzt gewinnen unter der 0137 90 30 200. Wir sind live und warten live auf ein Telefonklingeln. Unter der 0137 90 30 200. 50 Cent aus allen deutschen Netzen. 1.000 Euro WM-Geld. Wir haben leider so viele falsche Antworten in der Vergangenheit gehört. Rosa-roter Panther, Bugs Bunny, Speedy Gonzales und das Dschungelbuch. Die Frage ist aber immer noch, was ist das? Ich meine, für viele liegt das vielleicht auch schon einfach zu lange zurück. Viele erinnern sich gar nicht mehr und die sind jetzt alle ausgeschlossen von diesem Rätsel. Ne? Also die Frage ist, wer gewinnt hier überhaupt 1.000 Euro, Carsten?
1: Ich hoffe, dass es jemand noch lösen kann, dass jemand sich erinnert. Mhm. Vielleicht mit der geballten Familienpower, ich weiß es nicht. 1.000 Euro, ich verdoppele jetzt noch eure Gewinnchance, damit es leichter wird für diejenigen, die es wissen, dass sie leichter reinkommen können. Die doppelte Chance mit der Leitung 3 und der Leitung 6. Jetzt

0: reinkommen, jetzt 1000 Euro holen. Doppelte Chance.
1: Zwei Studioleitungen sind jetzt offen. Zwei Leitungen führen direkt zu uns in die Show. Damit kannst du die Lösung nennen und 1000 Euro WM-Geld heute an diesem wichtigen Fußballtag mitnehmen. Heute auf dem Konto 0137 90 30 200. Die Gewinnernummer zu uns ist die 0137 90 30 200. 50 Cent aus allen deutschen Netzen. Ist gerade irgendwer live an diesem heißen Samstag am Radio und kann uns garantiert sagen, was das hier ist? Letzte Antwort, die wir da schon mal gehört haben, war es Dschungelbuch. Speedy Gonzales, Bugs Bunny haben wir gehört. Wir sind mittlerweile bei 1000 Euro und ich gucke aufs Telefon. Danke für die doppelte Gewinnchance, aber es ist immer noch keiner da. Also mehr Zeichen, dass dieses Rätsel doch etwas zu komplex ist, lieber Carsten. Also mehr Zeichen braucht's ja nicht.
0: Es ist so, also es ist keiner in Leitung 3 und keiner in Leitung 6. Ich habe gerade nochmal geschaut. Deswegen, ich gebe jetzt eine dritte Leitung mit rein. Komm, die Leitung 8 gebe ich noch mit dazu. Jetzt machen wir die dreifache Gewinnchance für euch. Achtung, das kann ganz schnell gehen. Dreifache Gewinnchance ab jetzt.
1: Drei Studioleitungen sind jetzt geöffnet. Eine von diesen drei Leitungen treffen. Zu uns kommen, Lösung nennen, 1000 Euro gewinnen. Nochmal ganz ehrlich, ist irgendwer gerade am Radio und weiß, was das hier ist? Also irgendwer bitte, irgendwer für 1000 Euro unter der 0137 90 30 200. 0137 90 30 200. 50 Cent aus allen deutschen Netzen. Gott, wir haben es auch gleich schon wieder 11.45 Uhr. Das Cash-Quiz ist schon wieder gleich zu Ende. Und es ist immer noch keiner da. Wir haben so viele falsche Antworten gehört. Bugs Bunny, rosa-roter Panther, Speedy Gonzales, das Dschungelbuch. Die Frage ist doch aber bitte, was ist das hier? Für 1000 Euro nochmal. Wann sind die 1000 Euro auf dem Konto? Hat man die noch vor Anpfiff des Deutschlandspiels auf seinem Konto?
0: Selbstverständlich, heute Nachmittag ist das Geld schon da. 1000 Euro, da könnt ihr nochmal eine richtig geile WM-Party schmeißen. Ja, und ich habe auch gerade mal gecheckt mit unserem Praktikanten Mirko, ob wir wirklich auf Sendung sind. Ja, wir sind auf Sendung, wir brauchen aber die richtige Antwort. Die fünffache Gewinnchance haue ich jetzt raus. Ich gebe euch die 12 und die 14 noch mit dazu. Fünf Leitungen führen jetzt zu uns.
1: Oh Gott! Fünf Studioleitungen sind geöffnet. Wir haben es gleich 11.45 Uhr. Wer weiß es? 0137 90 30 200. 0137 90 30 200. 50 Cent aus allen deutschen Netzen. Ich weiß nicht, wer gerade zuhört, ob überhaupt irgendwer zuhört. Ich kann es keinem verdenken, der bei diesem heißen Wetter gerade nicht Radio hört. Aber das ist gerade echt auch ein Problem für uns, weil wir auch ein Rätsel haben, wo ich mir doch sehr sicher bin, die meisten wissen es halt nicht mehr, was das ist. So, und jetzt hängen wir hier mit unseren 1000 Euro fest, würden die gerne raushauen und keiner ist da. 0137 90 30 200. 50 Cent aus allen deutschen Netzen. Regie wird auch schon ungeduldig, aber wir haben gerade echt massive Probleme, Carsten. Und wir sind auf Sendung.
0: Absolut, wir sind definitiv auf Sendung. Wir brauchen jetzt noch jemanden, der es wirklich löst innerhalb der nächsten Sekunden. Bitte am besten 17. Das ist die Leitung, die ich jetzt noch mit dazugebe. Die Leitung 17 kommt noch mit dazu. Sechsfache Gewinnchance. Holt euch eine von sechs Leitungen. Es sind sechs Gewinnleitungen. Ihr müsst nur eine davon erwischen, egal welche, und ihr holt euch die Kohle.
1: Sechs Studioleitungen sind jetzt geöffnet. Gott, wir haben es schon nach 11.45 Uhr. Das Cash-Quiz ist gleich zu Ende. Die 1000 Euro werden rausgehen. Das ist unser Versprechen, unsere Garantie. 0137 90 30 200, 0137, 90, 30, 200, 50 Cent aus allen deutschen Netzen. Okay, Regie kündigt an, die Sendung wird gleich beendet. Dann hören wir das letzte Mal rein. Okay, dann ist es jetzt so. Es ist einfach so. Wir hören das letzte Mal rein in diesen Schnipsel. Die Frage ist, was ist das für eine Fernsehsendung? Wir haben einige falsche Antworten gehört. Dschungelbuch, erinnere ich mich, Bugs Bunny, rosa-roter Panther, alles falsch. Weiß irgendwer, was das ist? Dann bitte jetzt für 1000 Euro jetzt anrufen und gewinnen unter der 0137 90 30 200. Und gleich habe ich dann auch keine Möglichkeit mehr, wenn sie uns vom Sender runternehmen. Das Geld wird aber rausgehen. 0137 90 30 200. 50 Cent aus allen deutschen Netzen. So, Carsten, Angriff jetzt.
0: Du, ich mache nochmal Folgendes. Ich gebe euch jetzt, Achtung, vier Leitungen auf einmal dazu. Und zwar die 25, 26, 27 und 28 direkt nebeneinander liegend. Das ist jetzt die zehnfache Gewinnchance. In 3, 2, 1, jetzt. Achtung, das kann ganz schnell gehen.
1: 10 Studioleitungen, 10. 10 Leitungen stehen auf grün. 10 Leitungen führen.

0: ins Studio, Lösung nennen, 1000 Euro gewinnen. Was ist das? Und wir haben jetzt wirklich nur noch ein paar Sekunden Zeit. Unter der 0137 90 30 200. Hörst du es klingeln? Ich auch nicht. Ist noch keiner da. 0137 90 30 200. 50 Cent aus allen deutschen Netzen. Regie kündigt an, die Sendung wird in weniger als 180 Sekunden beendet. Dann ist hier finito. Die 1000 Euro müssen aber rausgehen. Das steht in unseren Regeln. Carsten, ist schon irgendwer da gerade?
1: Es ist noch keiner in den 10 Leitungen. Es hat noch nicht geklingelt. Das heißt natürlich, das Geld ist noch da. Die 1000 Euro könnt ihr euch jetzt noch holen. In den letzten Sekunden. Wir werden nicht verlängern. Das heißt, es wird jetzt passieren. Und darum gebe ich euch jetzt nochmal 3 Leitungen mit dazu. Die 33, 36 und die weltmeisterliche Glücksleitung 1 kommen mit dazu. Heißt, 13-fache Gewinnchance. Die 13 bringt euch jetzt Glück. In 3, 2, 1, jetzt.
0: Letzte Amtshandlung von uns. Das ist die beste Gewinnchance der gesamten Show. Du weißt, was das ist?
1: Ja.
0: 13 jetzt. Leitungen sind offen, keine 120 Sekunden mehr. 0137 90 30 200. Und die 1000 Euro, sie werden rausgehen unter der 0137 90 30 200. 50 Cent aus allen deutschen Netzen. Liebe Regie, bitte lasst uns noch auf dem Sender. Die 1000 Euro werden und sie sollen rausgehen. Sie werden rausgehen, bis wir hier die richtige Lösung hören zu diesem Schnipsel. Das ist nicht das Dschungelbuch. Okay, wir haben keine 90 Sekunden Zeit mehr. Carsten, ist schon irgendwer da?
1: Es ist noch keiner da. Ich habe noch kein Klingeln gehört. Du hast auch noch kein Klingeln gehört, oder? Das heißt, wir müssen jetzt wirklich ganz genau hinhören. Wir brauchen jetzt von euch die richtige Antwort. Sobald die fällt, geht sofort das Geld raus. 1000 Euro heute aufs Konto. Jetzt anrufen, 13-fache Chance. Die letzten 70, 69, 68. Wir brauchen euch jetzt.
0: So, Musik ist auch schon aus. Also hier ist Totenstille. Wir brauchen bitte jetzt ein Klingeln. Wer es weiß, wählt die 0137 90 30 200. 1000 Euro für die richtige Lösung. 60 Sekunden, ich habe keine Zeit mehr. Es müsste jetzt gerade eigentlich schon klingeln unter der 0137 90 30 200. 50 Cent aus allen deutschen Netzen. Und wenn du wirklich weißt, welche Fernsehsendung wir suchen, 13 Leitungen sind geöffnet. 1000 Euro. Heute Nachmittag, noch vor Anpfiff des nächsten Deutschlandspiels, auf deinem Konto. 0137 90 30 200. Irgendwer, der weiß, was das ist. 0137 90 30 250 Cent aus allen deutschen Netzen. Und wenn du dann gleich unsere Stimmen in deinem Telefon hörst, bitte nicht auflegen. Du gewinnst hier 1000 Euro für die richtige Lösung. Wie krass ist denn das eigentlich? Durchgestellt mit dem Chance-Button live. Hallo, wer ist da?
2: Hallo, hier ist der Gletscher Christopher.
0: Christopher, was hast du raus, bitte?
2: Der rote Panzer.
0: Nee, das haben wir doch schon gehört. Es ist Tom und Jerry. Unter allen, die heute angerufen haben, werden die 1000 Euro verlost. Also wenn es gleich klingelt, bitte rangehen. Oh, rosa-roter Panther hatten wir doch schon.
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Leute, hoch die Hände, sommerliches Wochenende. Ich bin Dani hier bei Energy, immer die besten neuen Hits. Freue mich, dass ihr am Start seid. Ja, jetzt wird's wieder Zeit für die 30 erfolgreichsten Songs aus allen Energy-Stationen in ganz Europa. Wer klettert hier nach oben? Wer muss Plätze abgeben? Wer ist neu mit dabei? Das klären wir jetzt und legen los mit Platz 30. Da machen wir eine kleine Reise.

Also nach Frankreich zu Ugel und Solto. Wenn ihr gerade noch auf der Suche nach dem perfekten Sommer-Soundtrack seid, bitte sehr. Ugel spielt Jamaikan aktuell auf den ganz großen Beach- und Clubpartys von Ibiza bis Saint-Tropez. Und genau so klingt der Song auch. Nach Sonne, Meer und einem Drink in der Hand.

0: 30.
1: Hoch die Hände, Wochenende. Dani hier für euch bei Energy. Immer die besten neuen Hits. Ja, vielleicht seid ihr aktuell im Fußball-WM-Fieber. Die offizielle Hymne, die stammt jedenfalls von einem Opernsänger, einem DJ, einer Rapperin und einer koreanisch-australischen Sängerin. Andrea Bocelli ist mit dabei, David Guetta, Megan Thee Stallion und EJ. Die alle stehen tatsächlich gemeinsam hinter der offiziellen Hymne, die NA. Ist eine Kombi, die auf den ersten Blick ziemlich verrückt klingt, aber genau darum geht es ja bei einer Fußball-WM, Menschen aus aller Welt zusammenbringen. Hier ist die offizielle Hymne der WM 2026. Viel Spaß mit DNA.

Schön, dass ihr eingeschaltet habt. Ich bin Dani hier bei Energy. Immer die besten neuen Hits. Wir sind mittendrin in den Top 30 Songs aller Energy-Stationen in ganz Europa. Ja, und manche Songs sind einfach zeitlos. San Francisco war im Jahr 1967, ist schon ein Weilchen her, die Hymne der Flower Power Bewegung und lief damals auf unzähligen Festivals. Und jetzt

60 Jahre später bekommt der Klassiker ein komplett neues Gewand. Die französischen Produzenten von Sound of Legend haben aus dem ruhigen Original einen modernen Dance-Track gemacht. Und genau dafür sind sie ja bekannt. Alte Hits nehmen und ihnen ein zweites Leben auf der Tanzfläche schenken. Hier sind Sound of Legend jetzt für euch. Diese Woche neu eingestiegen auf Platz 26 mit San Francisco.

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8: Mit Hanna Messerschmidt. Guten Tag. Wer zur Abgeordnetenhauswahl in Berlin wahlberechtigt sein will, der muss sich sputen und sich heute spätestens anmelden. Nur wer 3 Monate vor der Wahl offiziell in Berlin wohnt, darf auch abstimmen. Wenn man innerhalb Berlins umzieht, geht die Wahlbenachrichtigung eventuell noch an die alte Adresse.
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8: Das Wohngeld soll gekürzt werden. Sehr bitter, aber nicht anders machbar, sagt Bauministerin Huberts. Sie begründete die Pläne in der Rheinischen Post mit der schlechten Finanzlage. Ein Drittel der Haushalte wird künftig komplett leer ausgehen. Bund und Länder wollen so 2 Milliarden Euro sparen. Wie geht's weiter mit dem Iran-Deal? Diese Frage ist noch immer offen. Ursprünglich waren schon gestern weitere Gespräche in der Schweiz geplant, sie wurden aber kurzfristig abgesagt. Nun soll US-Unterhändler Witkoff auf dem Weg in die Schweiz sein, berichten US-Medien. Deutschland muss heute wieder bei der Fußball-WM ran und peilt den vorzeitigen Einzug in die K.O.-Runde an. Gegner im zweiten Gruppenspiel ist die Elfenbeinküste. Mit einem Sieg wäre die DFB-Elf im 16. Finale. Anstoß ist 22 Uhr unserer Zeit.
9: Platz 23.

Hi ihr Lieben, Dani hier für euch bei Energy, immer die besten neuen Hits. Ja, die Fußball-WM läuft und Shakira darf da natürlich nicht fehlen. Die hat mal wieder den passenden Soundtrack dazu abgeliefert. Gemeinsam mit Burna Boy hat sie Die Die beim Eröffnungsspiel zum allerersten Mal live performt. Riesige Bühne, riesige Stimmung und ein Stadion, das den Song teilweise schon mitsingen konnte. Dabei bleibt es aber nicht, für Shakira geht es bei dieser WM noch weiter. Es wird nämlich das allererste Mal überhaupt in der Geschichte der Fußball-WM eine Halbzeitshow geben. Und zwar beim großen Finale am 19. Juli im New York New Jersey Stadium zusammen mit Madonna und BTS. Da sind wir auf jeden Fall schon gespannt. Hier ist Shakira jetzt aber erstmal bei uns zusammen mit Burna Boy und Die Die diese Woche auf Platz 21.

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tolles Wochenende euch. Ich bin Dani hier bei Energy, immer die besten neuen Hits. Ja, und auch wenn es schwer fällt, wir müssen noch mal kurz uns zurückerinnern an den Eurovision Song Contest 2026. Also Deutschland hatte ja mal wieder nicht so gut abgeschnitten, aber dafür hat ein anderes Land bzw. eine Künstlerin aus Bulgarien einen Rekord aufgestellt. Dara hat mit 173 Punkten Vorsprung auf Platz 2 den deutlichsten ESC-Sieg aller Zeiten eingefahren.

Dabei wollte sie angeblich ursprünglich ihre Teilnahme mehr als einmal hinschmeißen. Glück gehabt, dass sie das nicht durchgezogen hat. Ihr Song Bangaranga ist von einem alten bulgarischen Ritual inspiriert, bei dem symbolisch das Böse vertrieben wird. Die Botschaft dahinter, sich nicht von Ängsten und Zweifeln aufhalten lassen, sondern mutig seinen eigenen Weg gehen. Hier ist Dara jetzt für euch mit Bangaranga auf Platz 18.

Halbzeit bei unseren Energy Euro Hot 30. Ich bin Dani, freue mich, dass ihr am Start seid. Und wir kommen jetzt zu einer Künstlerin, die aktuell zu denen gehört, die einfach alles ungefiltert rauslassen. Bella Kay ist gerade mal 20 Jahre alt, hat mit kleinen Clips auf Social Media angefangen und zählt inzwischen zu den spannendsten Newcomerinnen des Jahres. Ihre Songs sind persönlich, authentisch, ehrlich und manchmal fast schon unangenehm offen. Aber genau das kommt gut an und soll auch in ihrem neuen Album Thema

werden. Ihre eigenen Worte, brutally honest. Hier ist sie jetzt für euch. Die offene, ehrliche Bella Kay, die kein Blatt vor den Mund nimmt, auf Platz 15 in dieser Woche mit I Love It.

Es geht so langsam in Richtung Top 10 hier bei unseren Energy Euro Hot 30. Ich bin Dani, hoffe, ihr habt ein schönes Wochenende. Ja, und manchmal braucht ein Song einfach eine zweite Chance. So zum Beispiel der Song Turn the Lights Off aus dem Jahr 2010. Genau diesen hat sich jetzt die litauische Produzentin Juste geschnappt und neu interpretiert. Das Ergebnis, er geht weltweit durch die Decke und wird auf jeglichen Festivalbühnen performt. Übrigens, während Juste so auf den Bühnen rumspringt, sorgt zu Hause die Family für den passenden Look, denn ihre Mama designt all ihre Outfits für die Auftritte selbst. Schöne Story. Hier ist Juste jetzt für euch diese Woche auf Platz 11 mit Turn the Lights

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6: Mit Hanna Messerschmidt. Guten Tag. In Berlin gibt es heute und morgen einen Tag der offenen Tür der Bundesregierung. Das Motto lautet: Das kann Deutschland. Einmal das Bundeskanzleramt von innen sehen, ins Umweltministerium spazieren oder im Bundespresseamt hinter die Kulissen schauen. Einen Ausweis oder einen Pass sollten Besucher dafür dabei haben.
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6: Wer Wohngeld bezieht, muss sich auf Einschnitte gefasst machen, denn es soll gekürzt werden. Ein Drittel der Haushalte wird künftig komplett leer ausgehen. Sehr bitter, aber nicht anders machbar, sagte Bauministerin Huberts der Rheinischen Post. Sie begründete die Pläne mit der schlechten Finanzlage. Die Linke macht den Völkermordvorwurf gegen Israel zur offiziellen Parteilinie. Auf dem Bundesparteitag in Potsdam gab es einen entsprechenden Beschluss dazu. Die Linke bekannte sich aber auch zum Existenzrecht Israels. Außerdem wurde der wachsende Antisemitismus verurteilt. Bei der Fußball-WM will Deutschland heute den Einzug in die K.O.-Runde klarmachen. Im zweiten Gruppenspiel geht's gegen die Elfenbeinküste.

0: Elfenbeinküste. Mit einem Sieg zieht die DFB-Elf vorzeitig ins 16. Finale ein. Los geht's 22 Uhr unserer Zeit. 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
1: Tolles Wochenende. Hoch die Hände. Dani hier für euch bei Energy. Immer die besten neuen Hits. Ich freue mich sehr, dass ihr eingeschaltet habt. 3 Jahre mussten die Fans warten. Jetzt sind BTS endlich wieder als komplette Gruppe zurück und kommen im Juli nach Deutschland. Da spielen sie dann gleich 2 Konzerte in der München Allianz Arena. Am 11. und 12. Juli ist es soweit. Für viele Fans dürfte das dann eines der Konzert-Highlights des Jahres werden. Und viel Zeit zum Durchatmen bleibt danach auf jeden Fall nicht. Nur knapp eine Woche später, am 19. Juli, da stehen dann BTS bei der ersten Halbzeitshow eines WM-Finales überhaupt auf der Bühne, gemeinsam mit Shakira und Madonna vor einem Millionenpublikum. Und bis dahin hören wir die Jungs bei uns. Hier sind BTS mit Swim diese Woche auf Platz 7.

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0: Endspurt, ihr Lieben, bei unseren Energy Euro Hot 30 an diesem Wochenende. Ich bin Dani. Wir kommen jetzt zu unserer Nummer 1 der 30 Top-Songs aller Energy-Stationen in ganz Europa. Ja, und da hat sich nicht viel getan. Da haben wir nach wie vor Alex Warren an der Spitze. An dem kommt man momentan einfach nicht vorbei. Jetzt hat er vor kurzem angekündigt, dass am 28. August sein neues Album Wild Child erscheinen wird. Die Ankündigung hat er auf Instagram ganz groß mit Schauspieler Kevin James gemacht, in einem sehr chaotischen, coolen Video, das ziemlich gut zeigt, warum seine Fans ihn so feiern und lieben. Also, hier ist eure Nummer 1 in dieser Woche. Viel Spaß mit Alex Warren und Fever Dream.
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1: 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Einen wunderschönen Start in euren Samstagnachmittag wünsche ich euch. Es ist genau 14 Uhr, ihr hört Energy mit mir, Jale, und seid hier mittendrin in euren 10 Hits am Stück natürlich. Da geht's in einer Viertelstunde mit der Girlband Flo weiter und den Anfang macht jetzt Michael Patrick Kelly.

Ob ihr euch bei dieser tropischen Hitze rausgetraut habt oder drinnen sitzt, gleich wird's auf jeden Fall für alle von uns hotter mit der britischen Girlband Flo, die keine geringere als die Schwester von Energy Star Ray als Songwriterin haben. Also diese Songs sind einfach fire. Hier immer die besten neuen Hits auf Energy mit Leak It.

0: einkaufen. Ne? Muss man ja ab und zu mal in den Supermarkt. Hab mich okay. angestellt. Hm. Und auf einmal sagt die Kassiererin so zu mir, oh, das Kokoswasser. Können Sie mir das vielleicht auch holen?
1: Hat die Kassiererin zu dir gesagt?
0: Nein, das ist nicht passiert. Ich natürlich also komplett, weil ich verwirrt war. Ja. Ja, okay. Ich wusste selber nicht mehr, wo es stand. Das heißt, ich bin dann durch den halben Supermarkt nochmal rumgeirrt, hab der Frau dann einfach das Kokoswasser geholt. Und jetzt habe ich schon überlegt, bringe ich ihr einfach
1: immer
0: nächstes
1: extra
0: Mal
1: was mit.
0: Einen Kaffee mit,
1: beste Freunde.
0: Damit die Maus nicht verdurstet.
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22: Mit Nanju Kuhlmann. Guten Tag. In Berlin gibt es heute und morgen einen Tag der offenen Tür der Bundesregierung. Das Motto lautet: Das kann Deutschland. Einmal das Bundeskanzleramt von innen sehen, ins Umweltministerium spazieren oder im Bundespresseamt hinter die Kulissen schauen. Einen Ausweis oder Pass sollten Besucher dabei haben.
21: Deutschland und die Welt.
22: Deutschland muss heute wieder bei der Fußball-WM ran und peilt den vorzeitigen Einzug in die K.O.-Runde an. Gegner im 2. Gruppenspiel ist die Elfenbeinküste. Mit einem Sieg wäre die DFB-Elf im 16. Finale. Anstoß ist 22 Uhr unserer Zeit.

Vor dem Deutschlandspiel sind schon unsere Nachbarn aus den Niederlanden dran. Sie treffen ab 19 Uhr auf die Schweden. Denen würde schon ein Punkt reichen, um das Ticket für die K.O.-Runde zu lösen. Außerdem gibt's noch die Duelle Ecuador-Curaçao und Tunesien-Japan. Solarstrom hat Deutschland in den letzten Jahren einen großen wirtschaftlichen Vorteil gebracht. Energieimporte für über 20 Milliarden Euro konnten ersetzt werden, so der Bundesverband Solarwirtschaft. Solarstrom schützt nicht nur das Klima, sondern auch den Wirtschaftsstandort, sagt der Verbandschef.

0: Freunde, ich bin irgendwie überzeugt davon, dass wir alle an einer Krankheit leiden und die heißt Winteramnesie. 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
1: 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Radio Number 1. 15 Uhr, ihr hört Energy mit mir, Jale, und seid hier mittendrin in den 10 Hits am Stück. Da geht's in einer Viertelstunde mit Michael Schultes neuer Liebesnummer weiter. Ich liebe die. Jetzt aber erstmal Dermot Kennedy mit Funeral und ich bin's, Jale. Happy Weekend.

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1: Während Mütter gefühlt so tougher werden und ein bisschen unempfindlicher, weichen Väter einfach so ein bisschen auf. Also die werden emotionaler, empfänglicher für alle möglichen Gefühle, auch Liebeskummer. So ist das nämlich bei Energy Star Michael Schulte, zumindest laut dieser Nummer. Ich finde, der Text lädt dazu ein, auch mal zu reflektieren, dass Liebeskummer was Schönes sein kann, weil man eben ganz viel fühlt. 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
2: Mit Nanju Kuhlmann. Guten Tag. Wer zur Abgeordnetenhauswahl in Berlin wahlberechtigt sein will, der muss sich sputen und sich heute spätestens anmelden. Nur wer 3 Monate vor der Wahl offiziell in Berlin wohnt, darf auch abstimmen. Wenn man innerhalb Berlins umzieht, geht die Wahlbenachrichtigung eventuell noch an die alte Adresse.
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2: Bei der Fußball-WM will Deutschland heute den Einzug in die K.O.-Runde klarmachen. Im 2. Gruppenspiel geht's gegen die Elfenbeinküste. Mit einem Sieg zieht die DFB-Elf vorzeitig ins 16. Finale ein. Los geht's um 22 Uhr unserer Zeit. Vor dem Deutschlandspiel steht schon ein anderes spannendes Duell an, Niederlande gegen Schweden. Unsere Nachbarn stehen unter Druck, Schweden hingegen würde 1 Punkt reichen, um sicher weiterzukommen. Außerdem spielen Ecuador Curaçao und Tunesien Japan. Solarstrom hat in Deutschland in den letzten Jahren fossile Energieimporte im Wert von mehr als 20 Milliarden Euro ersetzt. Das hat der Bundesverband Solarwirtschaft ausgerechnet. Laut einer YouGov-Umfrage sind im Übrigen 7 von 10 Deutschen dafür, die erneuerbaren Energien weiter auszubauen.

0: Eine neue Ehe, eine Papa-Pause und Veränderungen beim wichtigsten Musikpreis der Welt. Wir gucken zurück auf 7 Tage Hollywood. Energy ist an, immer die besten neuen Hits mit mir, Jal. Und wir gucken eben zurück auf die Woche der Energy Stars hier an diesem Samstag. Und da haben Tom Holland und Zendaya endlich das bestätigt, was wir Loki alle schon die ganze Zeit wussten. Sie haben tatsächlich geheiratet. Gehen jetzt als Ehepaar auf rote Teppiche. Dann geht's weiter zu Ed Sheeran. Der hat nämlich angekündigt, dass seine Tour, die dieses Jahr in Mexico City endet, auch erstmal die letzte sein wird. Denn er will eine Pause machen. Er will sich voll aufs Papa-Sein konzentrieren. Finde ich sehr, sehr süß. Und zu guter Letzt gibt's eine große Veränderung bei den Grammys, der wichtigste Musikpreis in der Industrie. Da gibt's nämlich jetzt 5 neue Kategorien. Und statt nur 3 kann man je Kategorien 4 Artists einreichen, was natürlich mehr Chancen für unsere ganzen Energy Stars bedeutet. Das war's mit dem kleinen Hollywood-Rückblick. Schönen Samstag.
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1: Samstagnachmittag, 16 Uhr. Schön, dass ihr am Start seid. Hier mittendrin in euren 10 Hits am Stück mit mir, Jale Salam, und mit den Fastboy-Brüdern. Die gibt's in einer Viertelstunde. Den Anfang machen jetzt Just, Jackstyle und Jon mit dem

0: Meme-Song des Jahres, Turn the Lights Off.
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So ungefähr sieht der Kalender von Fastboy aus. Die treten wirklich ganz viel auf, unter anderem auf dem Perucaville. 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Jetzt gibt's die beiden aber hier endlich für uns auf Energy. Immer die besten neuen Hits in ihrer Nummer Beautiful.

0: einkaufen. Ne? Muss man ja ab und zu mal in den Supermarkt hab mich okay. angestellt. Hm. Und auf einmal sagt die Kassiererin so zu mir, oh, das Kokoswasser. Können Sie mir das vielleicht auch holen?
1: Hat die Kassiererin zu dir gesagt?
0: Nein, das ist
1: nicht passiert.
0: Ich natürlich also komplett, weil ich verwirrt war. Ja. Ja, okay. Ich wusste selber nicht mehr, wo es stand. Das heißt, ich bin dann durch den halben Supermarkt nochmal rumgeirrt, hab der Frau dann einfach das Kokoswasser geholt. Jetzt habe ich schon überlegt, bringe ich ihr einfach nächstes Mal einen Kaffee mit, damit die Maus nicht verdorben.

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15: Mit Nanju Kuhlmann, guten Tag. In Berlin gibt es heute und morgen einen Tag der offenen Tür der Bundesregierung. Das Motto lautet: Das kann Deutschland. Einmal das Bundeskanzleramt von innen sehen, ins Umweltministerium spazieren oder im Bundespresseamt hinter die Kulissen schauen. Einen Ausweis oder Pass sollten Besucher dabei haben.
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15: Deutschland muss heute wieder bei der Fußball-WM ran und peilt den vorzeitigen Einzug in die K.O.-Runde an. Gegner im zweiten Gruppenspiel ist die Elfenbeinküste. Mit einem Sieg wäre die DFB-Elf im 16. Finale. Anstoß ist 22 Uhr unserer Zeit. Vor dem Deutschlandspiel sind schon unsere Nachbarn aus den Niederlanden dran. Sie treffen ab 19 Uhr auf die Schweden. Denen würde schon ein Punkt reichen, um das Ticket für die K.O.-Runde zu lösen. Außerdem gibt's noch die Duelle Ecuador-Curaçao und Tunesien-Japan. Solarstrom hat Deutschland in den letzten Jahren einen großen wirtschaftlichen Vorteil gebracht. Energieimporte für über 20 Milliarden

Freunde, welche Tätigkeit kann man nicht vom Menschen trennen? Energy ist an, immer die besten neuen Hits mit mir, Saal. Und wenn ihr jetzt an Schlafen, Trinken, Essen, auf Toilette gehen denkt, dann liegt ihr natürlich nicht falsch. Aber auch das Feiern, das Partymachen ist vom Menschen untrennbar. ArchäologInnen fanden nämlich Nachweise für eine allererste organisierte Party der Menschheit von vor 12.000 Jahren, damals im Norden Israels. Also das ist einfach was, das Menschen machen müssen. Na klar, wir müssen Glückshormone ausschütten und das geht am besten zu diesen Beats.

0: Mein Körper fängt sich hier von alleine an zu bewegen. 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Und wenn irgendjemand meckert, dass ihr zu viel Party machen würdet, dann sagt er einfach, das liegt in der Natur des Menschen.
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0: So heiß und hell draußen, da verliert man jedes Gespür. Ich hole euch mal ab. Wir sind mittendrin in den 10 Hits am Stück. Da geht's mit Norma Jean Martini weiter in der Viertelstunde. Den Anfang macht jetzt Olivia Dean und ich bin's Jale. Salam und Happy Weekend.
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wichtiger Begriff im Leben von Energy Star Norma Jean Martini ist Rebirth, also die Wiedergeburt, sich selbst nach wirklich krisenreichen Zeiten einfach neu finden, neu kreieren und Kraft tanken. Und genau das macht sie mit ihrer Musik und will sie auch mit ihrer Musik uns weitergeben. Sie möchte einfach, dass wir uns empowered fühlen und das tut man. Hört mal genau hin, da fühlt man sich stark. Immer die besten neuen Hits jetzt auf Energy mit.

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16: Mit Nanju Kuhlmann. Guten Tag. Wer zur Abgeordnetenhauswahl in Berlin wahlberechtigt sein will, der muss sich sputen und sich heute spätestens anmelden. Nur wer 3 Monate vor der Wahl offiziell in Berlin wohnt, darf auch abstimmen. Wenn man innerhalb Berlins umzieht, geht die Wahlbenachrichtigung eventuell noch an die alte Adresse.
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16: Bei der Fußball-WM will Deutschland heute den Einzug in die K.O.-Runde klarmachen. Im zweiten Gruppenspiel geht's gegen die Elfenbeinküste. Mit einem Sieg zieht die DFB-Elf vorzeitig ins 16. Finale ein. Los geht's um 22 Uhr unserer Zeit. Vor dem Deutschlandspiel steht schon ein anderes spannendes Duell an, Niederlande gegen Schweden. Unsere Nachbarn stehen unter Druck, Schweden hingegen würde ein Punkt reichen, um sicher weiterzukommen. Außerdem spielen Ecuador Curaçao und Tunesien Japan.

Solarstrom hat in Deutschland in den letzten Jahren fossile Energieimporte im Wert von mehr als 20 Milliarden Euro ersetzt. Das hat der Bundesverband Solarwirtschaft ausgerechnet. Laut einer YouGov-Umfrage sind im Übrigen 7 von 10 Deutschen dafür, die erneuerbaren Energien weiter auszubauen.

0: Unser menschlicher Peak, die Blüte unseres Lebens, Freunde, ist nicht in den 20ern, sondern in den 30ern.
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0: Energy ist an, immer die besten neuen Hits mit mir, Jale. Und weil ich für meine kontroversen Meinungen bekannt bin, droppe ich hier jede Woche einen Hot Take mit euch. Und diese Woche sage ich einfach, wir müssen dieses 20er-Glorifizieren.

0: Gentrifizierungsnarrativ endlich loswerden. 20er sind nicht cool. Hey, man ist total lost. Man hat total viel Druck auf der Brust. Ist sich ständig am Vergleichen, muss sich ein Leben aufbauen. Das wirkt für mich sehr unentspannt. Aber da ich die 30er noch vor mir habe und irgendwie gerade im Chaos bin, habe ich mal meinen Kollegen Ben von Energy am Morgen gefragt, ob denn jetzt die 20er oder 30er cooler sind.
1: Safe bin ich in den 30ern cooler, als ich damals in den 20ern war. In den 20ern war ich immer so ein bisschen, man muss jetzt das machen, man muss da sein.
0: Exactly.
1: Jetzt muss ich das anziehen. War irgendwie mehr Druck drin. Was wird aus mir? Was soll wohl sein? Und ab 30 fängt man irgendwie an, jedenfalls ich, sich so kennenzulernen. Und da bin ich einfach, wie ich bin und der Rest ist mir egal. Und damit kommt automatisch so ein bisschen Coolness zumindest, dass man halt nicht jeden Scheiß mitmacht und sich sagt, ja, wenn ihr das machen wollt, könnt ihr gerne machen, ich bin raus. Also für mich selbst bin ich cooler in den 30ern als in den 20ern.
0: Period. Und denkt immer dran, dass Carrie von Sex in the City in der allerersten Folge dieser 6 Staffeln 32 Jahre alt war. Dann geht's nämlich los. Prove me wrong. Wie steht ihr dazu? Schreibt mir gerne eure Meinung über Insta at energy_de.
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1: Juhu, ihr Geilen, ich bin's, Selina von Energy. Schön, dass ihr mit am Start seid an eurem Samstagabend mittendrin in den 10 Hits am Stück und mittendrin im Sexleben von Harry Styles. Der hat ganz interessante Bettgeschichten rausgehauen. Ja, welche und immer die besten neuen Hits gibt's alles diese Stunde für euch, gleich von Glockenbach. Davor aber noch Niall Horan mit Drive Safe.
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1: 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Energy ist an, immer die besten neuen Hits. Kennt ihr noch von früher diese Navigationsgeräte, die man noch selbst ans Auto befestigen musste? Das hat einen so manchmal irgendwo hingeleitet, auf Navi war eine Straße angezeigt, dann war da aber plötzlich ein Dead End und man war irgendwo komplett lost am Ende der Welt. Um so ein Feeling geht's auch im neuen Song von Glockenbach. Heißt, wie ich mich damals gefühlt habe, lost.

0: einkaufen. Ne? Muss man ja ab und zu mal in den Supermarkt
1: hab
0: mich
1: okay.
0: angestellt. Und auf einmal sagt die Kassiererin so zu mir, oh, das Kokoswasser. Können Sie mir das vielleicht auch holen?
1: Hat die Kassiererin zu dir gesagt?
0: Nein,
1: ist nicht passiert.
0: Ich natürlich also komplett, weil ich verwirrt war.
1: Ja.
0: Ja, okay, ich wusste selber nicht mehr, wo es stand. Das heißt, ich bin dann durch den halben Supermarkt nochmal rumgeirrt, hab der Frau dann einfach das Kokoswasser geholt. Jetzt habe ich schon überlegt, bringe ich ihr einfach
1: nächstes
0: Mal einen Kaffee mit,
1: beste Freunde,
0: damit die Maus nicht verdurst.

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10: Im Studio Nanju Kuhlmann. Deutschland muss heute wieder bei der Fußball-WM ran und peilt den vorzeitigen Einzug in die K.O.-Runde an. Gegner im zweiten Gruppenspiel ist die Elfenbeinküste. Mit einem Sieg wäre die DFB-Elf im 16. Finale. Anstoß ist 22 Uhr unserer Zeit. Vor dem Deutschlandspiel sind schon unsere Nachbarn aus den Niederlanden dran. Sie treffen ab 19 Uhr auf die Schweden. Denen würde schon ein Punkt reichen, um das Ticket für die K.O.-Runde zu lösen. Außerdem gibt's noch die Duelle Ecuador-Curaçao und Tunesien-Japan. Solarstrom hat Deutschland in den letzten Jahren einen großen wirtschaftlichen Vorteil gebracht. Energieimporte für über 20 Milliarden Euro konnten ersetzt werden, so der Bundesverband Solarwirtschaft. Solarstrom schützt nicht nur das Klima, sondern auch den Wirtschaftsstandort, sagt der Verbandschef. Wie geht's weiter mit dem Iran-Deal? Diese Frage ist noch immer offen. Ursprünglich waren schon gestern weitere Gespräche in der Schweiz geplant, sie wurden aber kurzfristig abgesagt. Nun soll US-Unterhändler Witkoff auf dem Weg in die Schweiz sein, berichten US-Medien.

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0: Ja, man muss schon sagen, Sexy Time und Musik, das ergänzt sich ganz gut. 40-67% der Deutschen sagen sogar, dass sie durch Getreller mehr Lust auf Sex haben. Und um die 20-25% wählen vorher sogar bestimmte Lieder aus. Wie auch zum Beispiel unser Energy Star Harry Styles, der hat jetzt verraten, dass dieser Song hier lief, als er sein erstes Mal hatte. You want me? Das ist ein Talkshow-Host von Radiohead. Weiß ich jetzt nicht. Also, wäre jetzt nicht ganz so meins. Aber egal, was auch immer euer Vibe ist. Wir haben auf jeden Fall von allem was für euch bei unseren Webstreams. Von Love-Hits zu Party-Hits. Alles. Dafür einmal reinklicken in die Energy-App auf energy.de oder ihr sagt zu eurem Smart-Speaker, hey Alexa, spiele Energy-Party-Hits.
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1: Juhu, happy weekend. Wir sind mittendrin in euren 10 Hits am Stück hier bei Energy. Und Leute, es beginnt wieder. Die Hamsterkäufe. Wir haben euch mal gefragt, was man dringend auf Vorrat daheim haben muss. Was hört ihr noch diese Stunde? Dazu gibt's immer die besten neuen Hits gleich von Malik Harris. Davor aber noch Teddy Swims mit Mr. Know-It-All. Und ich bin's, Selina. Hi.

0: Wie geht's so euren Pflanzen? Habt ihr die auch vergessen bei der Hitze zu gießen?
1: Nein, doch.
0: Dann hilft einfach nur noch singen. Das macht unser Malik Harris ganz gerne. Der singt die einfach an. Das hilft denen anscheinend nämlich beim Wachsen. Ich bin ehrlich, bei meinem Gesang würden die wahrscheinlich eher eingehen. Deswegen genug von mir für euer Grünzeug jetzt. Malik Harris mit Lie to Me bei Energy. Wir haben immer die besten neuen Hits.

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5: Im Studio Nanju Kuhlmann. Bei der Fußball-WM will Deutschland heute den Einzug in die K.O.-Runde klarmachen. Im zweiten Gruppenspiel geht's gegen die Elfenbeinküste. Mit einem Sieg zieht die DFB-Elf vorzeitig ins 16. Finale ein. Los geht's um 22 Uhr unserer Zeit. Solarstrom hat in Deutschland in den letzten Jahren fossile Energieimporte im Wert von mehr als 20 Milliarden Euro ersetzt. Das hat der Bundesverband Solarwirtschaft ausgerechnet. Laut einer YouGov-Umfrage sind im Übrigen 7 von 10 Deutschen dafür, die erneuerbaren Energien weiter auszubauen. Die USA und der Iran wollen die Details ihres Deals in der Schweiz verhandeln. Damit könnte es nun offenbar bald losgehen. US-Unterhändler Witkoff soll inzwischen auf dem Weg in die Schweiz sein, berichten US-Medien. Bislang stehen ja nur Eckpunkte des Abkommens. Wer Wohngeld bezieht, muss sich auf Einschnitte gefasst machen, denn es soll gekürzt werden. Ein Drittel der Haushalte wird künftig komplett leer ausgehen. Sehr bitter, aber nicht anders machbar, sagte Bauministerin Huberts der Rheinischen Post. Sie begründete die Pläne mit der schlechten Finanzlage.

da. Könnt ihr euch noch an diese Hamsterkäufe zur Corona-Zeit erinnern? Jetzt kommen sie wieder zurück. Das habe ich mir letztens gedacht, dass ich die wieder für mich einführen muss, aber nur in Sachen Klopapier. Meine Mitbewohnerin und ich, irgendwie vergessen wir sehr oft, das zu besorgen. So eine kauft eine Packung, dann geht die aber halt irgendwann leer, so noch 5 Rollen, noch 3, noch

0: eine und dann ist keine mehr da. Letzte Woche war das so ein kurzfristiger 5-vor-Ladenschluss-Einkauf, damit wir es daheim haben. Naja, dafür haben wir aber wirklich immer Quinoa oder Reis auf Vorrat. Das Zeug geht irgendwie nie leer. Wie schaut's denn bei euch aus? Was habt ihr daheim immer auf Vorrat?
1: Wahrscheinlich immer Nudeln, Reis oder irgendwas, was tendenziell nicht abläuft.
2: Seit der Sommer losgegangen ist eigentlich immer Wassermelone.
3: Was ich immer dabei habe, ist Vaseline für meine Lippen. Kenianische Vaseline auf der 1.
4: Ich habe immer Bananen auf Vorrat. Ist ein perfektes Zwischendrin-Essen einfach.
5: Bier standardmäßig.
0: Das gute alte Bier, das kühle Helle, das müssen wir auch auf jeden Fall heute noch kalt stellen. Ich muss auch zum Kiosk, das haben wir auch nicht daheim, weil nachher Anpfiff 22 Uhr Deutschland gegen die Elfenbeinküste. Die Daumen sind gedrückt.
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1: Da sind wir schon wieder mittendrin in euren 10 Hits am Stück an eurem Samstagabend. Schön, dass ihr mit am Start seid. Ich bin's, Selina. Hi. Und nach der WM ist vor den Festivals. Spiel, Spaß, Spannung, alles gibt's auf den besten Festivals in Deutschland und ganz Europa. Tickets bekommt ihr noch diese Stunde. Dazu gibt's immer die besten neuen Hits. Gleich von Taylor Swift, der Song aus dem neuen Toy Story 5 Film. Davor aber noch Alex Warren mit Fever Dream.

Ja, welcher Ex-Freund wird diesmal hops genommen? Taylor Swift wurde Anfang der Woche in den Electric Lady Studios in New York gespottet und verlassen hat sie das erst wieder nach 9 Stunden. Jetzt meinen natürlich einige Fans, oh, es kommt neue Musik, vielleicht ihr 13. Studioalbum. In diesem Studio in New York sind nämlich schon mehrere Alben von ihr entstanden. Ja, schauen wir mal, was wird. Neue Musik gibt's auf jeden Fall und zwar für den neuen Toy Story 5 Film. Das ist I Knew It, I Knew You bei Energy. Wir haben immer die besten neuen Hits.

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5: Im Studio Nanju Kuhlmann. Deutschland muss heute wieder bei der Fußball-WM ran und peilt den vorzeitigen Einzug in die K.O.-Runde an. Gegner im zweiten Gruppenspiel ist die Elfenbeinküste. Mit einem Sieg wäre die DFB-Elf im 16. Finale. Anstoß ist 22 Uhr unserer Zeit. Die Linkspartei hat ein neues Führungsduo gewählt. Im Amt bestätigt wurde Ines Schwertner mit gut 86% der delegierten Stimmen auf dem Bundesparteitag in Potsdam. Wegen umstrittener Äußerungen im Vorfeld wurde Luigi Pantisano mit gerade mal 53% zum Nachfolger von Jan van Aken bestimmt. Solarstrom hat Deutschland in den letzten Jahren einen großen wirtschaftlichen Vorteil gebracht. Energieimporte für über 20 Milliarden Euro konnten ersetzt werden, so der Bundesverband Solarwirtschaft. Solarstrom schützt nicht nur das Klima, sondern auch den Wirtschaftsstandort, sagt der Verbandschef. Der Iran hat die Straße von Hormuz nach eigenen Angaben wieder für den Schiffsverkehr gesperrt. Das Regime in Teheran reagiere damit auf israelische Angriffe auf die mit dem Iran verbündete Hisbollah-Miliz im Libanon. In einem Rahmenabkommen mit den USA war ein Ende der israelischen Attacken Bedingung für weitere Verhandlungen.

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1: Samstagabend. Seid ihr alle geil? Schön, dass ihr mit am Start seid. Ich bin Selina von Energy und wir sind mittendrin in den 10 Hits am Stück. Und da bekommt ihr gleich einen Song direkt aus der Hölle. Gracie Abrams mit Hit the Wall. So in 10 Minuten. Die Story dazu hört ihr dann auch noch. Davor gibt's aber erstmal Dermot Kennedy mit Funeral.
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direkt aus der Hölle, jetzt bei uns. Energies an, immer die besten neuen Hits. So hab nicht ich sie genannt, sondern sie sich selbst. Gracie Abrams bringt am 17. Juli ihr neues Album Daughter from Hell raus. In einem Interview meinte sie, den Titel hat sie sich selbst gegeben. Es geht nämlich um die 20er, wie man sich nochmal verändert, vielleicht manchmal so ein richtiges Rabenkind zu den Eltern ist und viel reflektiert, was man tut. Ich bin gespannt, was da noch kommt. Erste Single vom Album gibt's auf jeden Fall jetzt schon mal hier für euch. Das ist Hit the Wall.

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2: Im Studio Nanju Kuhlmann. Deutschland muss heute wieder bei der Fußball-WM ran und peilt den vorzeitigen Einzug in die K.O.-Runde an. Gegner im zweiten Gruppenspiel ist die Elfenbeinküste. Mit einem Sieg wäre die DFB-Elf im 16. Finale. Anstoß ist 22 Uhr unserer Zeit. Die Linkspartei hat ein neues Führungsduo gewählt. Im Amt bestätigt wurde Ines Schwertner mit gut 86% der delegierten Stimmen auf dem Bundesparteitag in Potsdam. Wegen umstrittener Äußerungen im Vorfeld wurde Luigi Pantisano mit gerade mal 53% zum Nachfolger von Jan van Aken bestimmt. Der Iran hat die Straße von Hormuz nach eigenen Angaben wieder für den Schiffsverkehr gesperrt. Das Regime in Teheran reagiere damit auf israelische Angriffe auf die mit dem Iran verbündete Hisbollah-Miliz im Libanon. In einem Rahmenabkommen mit den USA war ein Ende der israelischen Attacken Bedingung für weitere Verhandlungen. Solarstrom hat Deutschland in den letzten Jahren einen großen wirtschaftlichen Vorteil gebracht. Energieimporte für über 20 Milliarden Euro konnten ersetzt werden, so der Bundesverband Solarwirtschaft. Solarstrom schützt nicht nur das Klima, sondern auch den Wirtschaftsstandort, sagt der Verbandschef.

0: So Leute, jetzt hat sich's ausgeknutscht und zwar für immer. Im Stadion in den USA sind einige Dinge verboten, zum Beispiel zu lautes Fluchen, Waffen, ist klar. Und jetzt neu, knutschen während der WM, wenn zum Beispiel ein Tor geschossen wird, darf man sich freuen und ein kurzes Küsschen an den Partner abdrücken, aber nicht zu viel. Wer nämlich zu krass rummacht, der fliegt aus dem Stadion raus. Die FIFA hat das jetzt beschlossen, was irgendwie super kurios ist, weil die Kisscams in Amerika erfunden wurden. Aber naja, Grundlage ist die Vorschrift zur unangemessenen Liebesbekundung und Begründung. Es ist einfach nicht erwünscht. Die neue Regel bleibt aber bewusst so offen formuliert, damit die Security selber entscheiden kann, wann ein Verhalten als störend oder unangemessen gilt. Das wurde vor allem eingeführt, um Petting zu verbieten, zu vermeiden.
1: Okay, Garmin.
0: Ich meine, ich verstehe schon, aber küssen finde ich schon ein bisschen doll. Vor allem, wie entlarvt man denn jetzt bitte diese ganzen Fremdgeher? Stichwort Coldplay-Konzert. Ja, man braucht ja Beweise, Kamera draufhalten und...
1: Okay, Garmin. Video speichern.
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2: Hier sind Helmo und Roman von Bassmassage. Schön, dass ihr mit dabei seid.
3: Einen wunderschönen guten Abend.
4: Ich bin

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